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0: Es ist Mittwochmorgen. Wie andächtig ich es selbst sage. Es ist Mittwochmorgen. Schönen guten Morgen. Bergfest. Hasse ich das Wort, wenn Leute das sagen. Sag ich aber trotzdem manchmal so nach dem Motto, naja, jetzt ist auch ne, ganz gut haben wir es geschafft die Woche. Zur Hälfte. Jennifer Lopez und David Guetta feiern mit uns. Save Me Tonight checken wir gleich nach den News.
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2: Ich bin Sarah. Straßen sind kaputt, es gibt Probleme mit den Zugverbindungen und an den Schulen fällt viel Unterricht aus. Gerstung in Thüringen hat genug. Bürgermeister Stefan schlägt deswegen jetzt vor, das Bundesland zu wechseln und Teil von Hessen zu werden. Kommende Woche berät der Hauptausschuss über den Vorschlag. Hessens Ministerpräsident Rhein nennt die Pläne schmeichelhaft, macht aber auch klar, dass die rechtlichen Hürden für so einen Wechsel extrem hoch sind. Deutschland liefert der Ukraine ein weiteres großes Waffenpaket. Verteidigungsminister Pistorius hat tausende Raketen und Artilleriegranaten zugesagt. Einschüchterungsversuche Russlands und hybride Angriffe würden weder bei der Ukraine noch bei Deutschland oder anderen Partnern funktionieren, so Pistorius. Die rund 250.000 Beschäftigten im hessischen Handel bekommen mehr Geld. Die Gewerkschaft Verdi und der Handelsverband haben sich nach eigenen Angaben auf einen neuen Tarifvertrag geeinigt. Demnach steigen die Löhne in zwei Stufen um insgesamt 5%. Borussia Dortmund ist mit einem Sieg in die Fußball-Champions-League-Saison gestartet. 3:2 gegen den FC Villarreal. Überschattet wurde der Sieg aber vom Zusammenbruch von BVB-Neuzugang Karezas. Der 18-Jährige kam mit Kreislaufproblemen ins Krankenhaus. Es geht ihm laut Verein den Umständen entsprechend gut. Dein Planet-Wetter. Etwas kühler heute, maximal 19 bis 23 Grad. Heute früh sind noch so ein paar Wolken unterwegs, die verziehen sich dann aber auch immer mal. Im Norden kann es am Nachmittag und Abend vereinzelt Schauer geben. Morgen dann wieder bis 23 Grad.
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0: A3 Frankfurt-Würzburg zwischen Goldbach und Hössbach, 3 Kilometer Stop and Go. Der Grund ist die Nachbaustelle. Bis morgen früh 6 Uhr im Tunnel. Da ist nur die beiden rechten Spuren sind da nur frei. Und die A5 Heidelberg-Karlsruhe in Höhe vom Kreuz Walldorf. Kaputtes Auto auf der Fahrbahn. Herrgott, im Himmel drin. Vorsichtig fahren.
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0: Ich hab ein müdes Mäulchen. Deswegen Hilfe. Hast du was gesehen? Staublitzer, alles her damit. Bitte per WhatsApp 0172 978 3000. Danke dir.

ist eine neue Girlband. Richtig geil. Ich liebe das, dass die Girlbands jetzt wiederkommen. So ein bisschen wie früher. Also gerade schon gehört. Die Spice Girls, Tate McRae, Cat's Eye. Warum genau die drei? Die Girlband XO haben nämlich gesagt, das ist der musikalische Einfluss. Also diese Girls lieben sie und vielleicht wollen sie auch so ein bisschen so sein. Ist ja auch geil, wenn man so Vorbilder schon hat, die sehr bekannt, berühmt und erfolgreich sind. XO, das sind Girls aus UK, aus England, aus London. Ich glaube, es sind 5 Stück. Es sind eigentlich immer 5, ne? Auch bei einer Boyband sind immer 5. Und die machen Mucke und ich finde die sehr, sehr cool. Und es gefällt mir, dass wir so ein bisschen wieder in den 90ern und in den 2000ern sind. Wieder so ein bisschen Spice Girls, bisschen, weiß ich nicht, in Deutschland waren es ja dann Tic-Tac-Toe. Also, gefällt dir das? Ich finde es sehr, sehr fresh an diesem Mittwoch. XO mit Stacey.

0: dieser Typ ist Polizist, verdient 0 Euro damit, 0 Euro, 0 Cent und eine Ausbildung hat er auch nicht.
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0: Man muss jetzt dazu sagen, er ist Polizist in GTA. Alle reden aktuell wieder über GTA, über das neue Teil 6 kommt ja nach 13 Jahren endlich jetzt im November 2026. Hat natürlich super viele Fans über die letzten Jahre, Jahrzehnte gesammelt. Ja, auch eben den GTA-Polizisten Mika Tech, so heißt er. Und der weiß, in der GTA-Welt, da kann man sein, wer man will. Richtig spannend.
2: Es gibt welche, die nehmen das sehr locker mit dem Roleplay auf dem Server, auf dem ich spiele. Das ist ein sogenannter Hardcore-RP-Server. Dort hat man sich quasi so zu verhalten, als würde man wirklich leben. Und ich spiele dort einen Polizisten. Es gibt Leute, die fahren Bus. Es gibt Leute, die fahren Taxi. Es gibt Spieler, die spielen Richter, andere einfache Zivilisten. Es gibt auch Leute, die wirklich mehrere Stunden am Tag investieren, um zum Beispiel Müllcontainer zu lernen oder irgendwo als Bedienung zu agieren. Die bedienen halt an irgendeinem Stand oder in irgendeinem Restaurant wirklich über mehrere Stunden hinweg und sind da wirklich lange viele Stunden beschäftigt.
0: Krass. Lerner aus dem Planet Team, du hast diesen Mann ausfindig gemacht. Wo bitte?
3: Ich habe ihn auf Twitch gefunden. Ich bin nämlich mal so in diese ganze Roleplay- und Gaming-Welt reingegangen und da eignet sich nichts besser als Twitch. Das ist so ein riesiger Streaming-Dienst, quasi, wo Leute, die zocken und gamen, das quasi live übertragen, kommentieren und dann so ein bisschen auch, ja, wie Content Creator mit den Leuten quatschen. Und Mika Tech macht das tatsächlich als Hauptberuf. Der verdient damit sein Geld und streamt seine Polizeikarriere.
0: Unglaublich, wirklich. Also bei GTA geht es ja um so Missionen, Autos klauen, Verfolgungsjagden und man taucht wirklich so in diese Welt ein, Second Life mäßig und da ist teilweise richtig viel los.
3: So von 19 bis 23 Uhr hat er mir gesagt, da ist am meisten los und da spielen, wie gesagt, bis zu 500 Leute auf einmal halt eine ganze Gesellschaft.
0: Was kriegen die an Kohle dafür? Also Mika Tech bekommt jetzt Geld als Streamer, aber verdient er als Polizist in GTA Geld?
3: In GTA als Polizist nicht. Das ist quasi, also wahrscheinlich in GTA schon, aber mit kein echtes Geld, mit dem man in der realen Welt was machen kann.
0: Okay, und diese Leute, die zum Beispiel da jetzt auch als Kellnerin oder Kellner arbeiten, die kriegen da, sind da nicht auf Mindestlohnbasis angestellt?
3: Nein.
0: Das ist just for fun.
3: Just for fun.
0: Das kann ich nicht glauben. Doch. Würdest du das machen?
3: Also für ein paar Stündchen auf
0: was
3: jeden Fall.
0: Was wärst du gerne?
3: Ich glaube, ich wäre Busfahrer. So einen schönen, geilen Linienbus durch die Stadt fahren. Das würde ich machen.
0: Ich wäre gern was Kriminelles.

0: Manchmal frage ich mich so, wie geht's Britney Spears? Ich hoffe, ihr geht es gut. Kleine Tänzerin. Sie liebt es ja zu tanzen, muss man wirklich sagen. Manchmal ist es ein bisschen gruselig, ihre Tanzvideos, die Augen aufgerissen, bisschen verschmierte Schminke, aber ich denke mir, solange sie tanzt und es ihr dabei gut geht, geht's mir auch gut. Elton John und Tiny Dancer Britney Spears gleich mit Hold Me Closer nach den News.
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4: Ich bin Sarah. Er soll Stromleitungen in drei Bundesländern angegriffen haben. Jetzt hat die Polizei den mutmaßlichen Täter in der Nähe eines Kraftwerks bei Aachen festgenommen. Er hatte laut den Ermittlern Sprengstoff bei sich und in einem Zelt im Wald versteckt. Der 48-Jährige wollte offenbar weitere Angriffe verüben, sagt NRW-Innenminister Reul. Wer ein Auto mit Offenbacher Kennzeichen fährt, baut statistisch gesehen besonders oft einen Unfall. Die Stadt ist wieder bundesweiter Spitzenreiter in der neuen Schadensbilanz des Gesamtverbandes der deutschen Versicherungswirtschaft. Die Kfz-Schäden liegen da fast 40% über dem Durchschnitt. Auch Wiesbaden landet weit vorn in dem Ranking, Platz 5. US-Präsident Trump hat der AfD zum Wahlsieg in Sachsen-Anhalt gratuliert. Er nennt die Partei auf seiner Plattform True Social eine Bewegung im Aufwind. Die Wähler in Deutschland würden die Einwanderungspolitik nicht länger hinnehmen, schreibt Trump und endet mit einer Abkürzung, die wohl für Make Germany Great Again stehen soll. Apple stellt heute Abend voraussichtlich sein erstes faltbares iPhone vor. Es soll etwa so groß sein wie ein Reisepass und umgerechnet voraussichtlich mehr als 1700 Euro kosten. Das berichtet der Finanzdienst Bloomberg. Außerdem wird erwartet, dass unter anderem auch das iPhone 18 Pro und neue Apple-Uhren vorgestellt werden. Dein Planet-Wetter. Etwas kühler heute, maximal 19 bis 23 Grad. Heute früh sind noch so ein paar Wolken unterwegs, die verziehen sich dann aber auch immer mal. Im Norden kann es am Nachmittag und Abend vereinzelt Schauer geben. Morgen dann wieder bis 23 Grad.
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6: A3 Frankfurt-Würzburg zwischen Goldbach und Hösbach 3 Kilometer Stop and Go. Der Grund ist eine Nachtbaustelle noch bis morgen früh 6 Uhr. Das ist im Tunnel.
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6: Egal, was du gesehen hast heute Morgen an diesem Mittwoch, gerne her damit. Stau, Blitzer, irgendwas anderes. 0172 978 3000.

0: Bull ist Steinbock und Kescher ist Fische. Passt überraschenderweise gut zusammen.
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0: Obwohl sie auf den ersten Blick unterschiedlich sind, Steinbock ist praktisch bodenständig, Fische emotional, träumerisch und feinfühlig. Ja, trifft es so ein bisschen auch auf dich zu. Wir gehen mal rein für diesen heutigen Tag und egal, ob du jetzt Steinbock oder Fische bist, für alle.
1: Wassermann.
0: Glück kann manchmal ja nur eine Umarmung entfernt sein. Denk da ein bisschen dran. 4 von 5. Ja, manchmal braucht man nicht mehr, gell?
1: Fische.
0: Du leistest genug. Nicht jede Pause braucht irgendwie eine Rechtfertigung. Wieso, weshalb, warum. 3 von 5, dein Lucky Level.
1: Widder.
0: Heute, da kann ein neues Kapitel beginnen. Sei bereit. 5 von 5.
1: Stier.
0: Du willst Nähe, aber du brauchst auch Raum. Dann solltest du das wirklich sagen. 3 von 5.
1: Zwillinge.
0: Vertrau dem Prozess, auch wenn du die Richtung noch nicht so richtig kennst und auch einschätzen kannst. 3 von 5.
1: Krebs.
0: Vorteil für dich, jetzt kannst du dich noch so richtig schön positionieren. 5 von 5.
1: Löwe.
0: Sport kann heute ein gutes Ventil für Stress sein. Einfach ausprobieren. 4 von 5 heute.
1: Jungfrau.
0: Du bist offen für Kritik, aber alles solltest du dir auch nicht gefallen lassen. Irgendwann reicht's. 3 von 5.
1: Waage.
0: Stillsitzen, es fällt dir ein bisschen schwer. Wie wär's dann auch mal mit einer Runde, ja, Sport? Um Blockrennen hat man doch früher gesagt. 4 von 5.
1: Skorpion.
0: Wenn ein Problemlöser gesucht wird, dann könntest du vielleicht die richtige Wahl sein. Dein Lucky Level, 4 von 5.
1: Schütze.
0: Loslassen ist keine Schwäche, sondern könnte auch eine sehr clevere Energieverteilung sein. 3 von 5 für dich.
1: Steinbock.
0: Wenn du dich eingeengt fühlst, dann überleg mal, wie du dich so ein bisschen frei ruckeln kannst, befreien kannst. 2 von 5.
1: Lucky Star.
0: Das ist am 9.9. heute. Widder, sei bereit für was Neues.
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0: Ich liebe Shawn Mendes. Und warum? Weil ich finde, man hört, der hat schon mal im Leben gelitten. Dem ging es schon mal schlecht. Ich finde, das hört man in der Stimme. Der Schmerz. Damit hab ich's. Und die sind irre. Die sind verrückt. Die waren schon mal hier im Planet Tower. MadCon. Alle Videos von allen Stars, die ja schon mal hier waren zum Interview und so, checkst du immer in der Planet App. Aber die waren so gut drauf, dass egal was vorher passiert ist, es ging heim besser. MadCon mit Trey Dalton. Geile Stimme dazu. Don't worry. Nach News.
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5: Ich bin Sarah. Straßen sind kaputt, es gibt Probleme mit den Zugverbindungen und an den Schulen fällt viel Unterricht aus. Gerstung in Thüringen hat genug. Bürgermeister Stefan schlägt deswegen jetzt vor, das Bundesland zu wechseln und Teil von Hessen zu werden. Kommende Woche berät der Hauptausschuss über den Vorschlag. Hessens Ministerpräsident Rhein nennt die Pläne schmeichelhaft, macht aber auch klar, dass die rechtlichen Hürden für so einen Wechsel extrem hoch sind. Ob die Pommes auf dem Baumarktparkplatz oder das Fleischkäsebrötchen im Supermarkt, das schnelle Essen beim Einkaufen boomt. Diese sogenannte Handelsgastronomie hat im vergangenen Jahr einen Rekordumsatz von über 13 Milliarden Euro gemacht. Hauptgrund ist laut den Forschenden, dass viele Kunden klassische Restaurants inzwischen schlicht zu teuer geworden sind. Die rund 250.000 Beschäftigten im hessischen Handel bekommen mehr Geld. Die Gewerkschaft Verdi und der Handelsverband haben sich nach eigenen Angaben auf einen neuen Tarifvertrag geeinigt. Demnach steigen die Löhne in zwei Stufen um insgesamt 5%. Borussia Dortmund ist mit einem Sieg in die Fußball-Champions-League-Saison gestartet. 3:2 gegen den FC Villarreal. Überschattet wurde der Sieg aber vom Zusammenbruch von BVB-Neuzugang Karezas. Der 18-Jährige kam mit Kreislaufproblemen ins Krankenhaus. Es geht ihm laut Verein den Umständen entsprechend gut. Dein Planet-Wetter. Etwas kühler heute, maximal 19 bis 23 Grad. Heute früh sind noch so ein paar Wolken unterwegs, die verziehen sich dann aber auch immer mal. Im Norden kann es am Nachmittag und Abend vereinzelt Schauer geben. Morgen dann wieder bis 23 Grad.
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0: Achtung auf der A661 Egelsbach-Oberursel zwischen dem Bad Homburger Kreuz und Bad Homburg. Ein größeres Tier liegt auf der Fahrbahn, das ist gefährlich, da bitte vorsichtig sein. Die A60 Mainz-Rüsselsheim zwischen Ginsheim-Gustavsburg und Bischofsheim 2 Kilometer Stau. A300, A643, ich kann keine Zahlen mehr lesen, das ist auch was Neues. Nee, cool. A643 Mainz-Wiesbaden zwischen dem Dreieck Mainz und dem Schiersteiner Kreuz 3 Kilometer Stop and Go. A671 Mainz-Wiesbaden zwischen dem Main-Spitz-Dreieck und Hochheim-Süd 2 Kilometer Stau und noch die B45. Hanau nach Dieburg zwischen Hanau-Kleinauheim und der A3-Auffahrt Hanau 2 Kilometer Stop and Go.
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0: Gibt's auch einen Off-Buzzer auf der B3 in der Ostdurchfahrt von Borken-Kerstenhausen. Da darfst du 30 fahren.
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0: Bitte, her mit deinen Infos, wenn du welche hast. Stau, Blitzer, was muss ich wissen und erfahren per WhatsApp 0172 978 3000.

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2: Ich bin ja eigentlich Grieche, aber mir ist letztens aufgefallen, dass in mir doch ein kleiner Allmann steckt. Ich bin in den Urlaub geflogen und hatte eine Wasserflasche dabei. In Griechenland angekommen, war sie leer und ich wollte sie wegwerfen. Und da kam der Allmann in mir raus. Halt, stopp! Die Flasche hat 25 Cent Pfand. 25 Cent, die ich jetzt in den Müll schmeißen will. 25 Cent, das sind 40 Cent brutto quasi. Der Allmann in mir sagt ganz klar, nein, das geht nicht. Du schleppst jetzt lieber eine leere 0,5 Liter Flasche zwei Wochen mit dir rum. Weil wer den Cent nicht ehrt, ist den Euro nicht wert.
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0: Die deutsche Sprache ist faszinierend, findet zum Beispiel auch Lady Gaga. I don't speak German, but I can if you like.
1: Ich liebe auch sie wie Claire.
0: Die hat mal einen Song gemacht, auf Deutsch zumindest, wie sie sich Deutsch vorstellt. Es ist wirklich faszinierend. Also, sie spricht kein Deutsch, im Gegensatz zu ganz vielen Hollywood-Stars. Schönen guten Morgen an diesem Mittwoch. Du bist bei Planet. Leonardo DiCaprio, die Oma, ist aus Deutschland. Bruce Willis ist ja in Idar-Oberstein geboren.

0: ist ihre Mama. Das ist ein richtig schöner deutscher Name. Ist eine deutsche Opernsängerin und Sandra Bullock spricht auch Deutsch. Nicht so gerne hat man manchmal das Gefühl, klar, in Deutschland alle immer, ach, können wir das Interview auf Deutsch machen? Und sie so, no. Jetzt war sie aber in den USA in einem Podcast und da wurde sie gefragt, was ist dein liebstes deutsches Wort? Und ich möchte sagen, ich kenne dieses Wort gar nicht.
1: It's Scheißkopf.
2: Say again, please.
1: Scheißkopf.
2: Scheißkopf.
0: Scheißkopf? Also sie veräppelt da natürlich auch so ein bisschen die Interviewerin, weil es ist die 1:1 Übersetzung der amerikanischen Beschimpfung Shithead. Shithead ist so, ist schon derb, glaube ich. Ist sowas wie, ja, Vollidiot, Depp, ja, Dreckskerl, Shithead. Und sie sagt, ihre Mutter hat das immer gemacht mit ihren amerikanischen Freunden und hat gesagt, soll ich dir mal ein deutsches Wort beibringen? Scheißkopf. Aber das sagt man doch nicht bei uns, oder?
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0: Als ich klein war, hat mein Opa mir beigebracht, kein Scherz, Rest in Power an der Stelle, Opa. Aber er hat früher gesagt, OF, das Kennzeichen, Offenbach, steht für ohne Führerschein. Das war ein Ding früher, oder? Dass man so Abkürzungen hatte für die Nummernschilder, dass man gesagt hat, ja, OF, ohne Führerschein, so fährt der auch. In Offenbach kann man kein Auto fahren. Eigentlich voll der Quatsch. Aber statistisch gesehen, möchte ich sagen, gibt es in der Stadt tatsächlich die meisten Unfälle. Mehr dazu. Das wird dem Opa gefallen. Mehr dazu und was sonst noch geht, wir hören das gleich bei Jan Philipp in den Planet News.
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10: Ich bin Jan Philipp. In Offenbach passieren statistisch gesehen besonders oft Autounfälle. Die Stadt ist wieder bundesweiter Spitzenreiter in der neuen Schadensbilanz des Gesamtverbands der deutschen Versicherungswirtschaft. Die Kfz-Schäden liegen hier fast 40% über dem bundesweiten Schnitt. Auch Wiesbaden landet weit vorne im Ranking auf Platz 5. Wer viel Geld auf der hohen Kante hat, kann daraus gerade noch mehr machen. Sparer können bei Tages- und Festgeld aktuell so viele Zinsen kassieren wie lange nicht. Zeitweise über 3,5% gibt es für ein neues Tagesgeldkonto bei einigen Banken, zeigt eine Analyse des Vergleichsportals Verivox. Allerdings sollten wir aufs Kleingedruckte achten. Oft gelten die Top-Angebote nur wenige Monate und sinken danach deutlich ab, so die Experten. Er soll Stromleitungen in 3 Bundesländern angegriffen haben. Jetzt hat die Polizei den mutmaßlichen Täter in der Nähe eines Kraftwerks bei Aachen festgenommen. Er hatte laut den Ermittlern Sprengstoff bei sich und in einem Zelt im Wald versteckt. Der 48-Jährige wollte offenbar weitere Angriffe verüben, sagt NRW-Innenminister Reul. In Baunatal in Nordhessen ist am Abend ein Weltrekord geknackt worden. 42 Kilometer, also einen Marathon, hat Kevin Uchepka im Parkstadion zurückgelegt. Aber nicht laufend, sondern per Burpee Broadjumps. Dazu legte sich der 31-Jährige auf den Boden, richtete sich auf und sprang dann nach vorne. Und das rund 156 Stunden lang immer wieder. Dein Planetwetter heute zum Start in den Tag erstmal grau und bewölkt, aber die Wolken verziehen sich im Laufe des Tages, es lockert auf, dann kommt auch mal die Sonne durch. Das Ganze bei bis zu 23 Grad. In Nordhessen am Nachmittag und Abend wieder einzelne Schauer möglich. Morgen bleibt es dann weitestgehend trocken, Temperaturen wie heute bis 23 Grad.
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12: A3 Würzburg-Frankfurt zwischen Hanau und dem Offenbacher Kreuz aktuell 2 Kilometer Stop and Go. Die A5 Darmstadt-Heidelberg in der Auffahrt von Hirschberg, da ist eine Ölspur, das ist gefährlich, auch da aufpassen. A60 Mainz-Rüsselsheim zwischen Ginsheim-Gustavsburg und Bischofsheim 2 Kilometer Stau. A643 Mainz-Wiesbaden zwischen dem Dreieck Mainz und dem Schiersteiner Kreuz 3 Kilometer Stop and Go. Und dann noch die A671 Mainz-Wiesbaden zwischen dem Mainz-Spitz-Dreieck und Hochheim-Süd 2 Kilometer Stau. Es ist ein bisschen was los an diesem Mittwochmorgen. Das waren die größten Staus, aber mehr Infos auch für deine Strecke immer in der Planet-App.
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12: Robert hat einen gemeldet. Er schreibt, moin, Blitzer, B3, Ortsdurchfahrt, Kerstenhausen, 30. Danke, Robert.
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12: Hast du auch einen Blitzer in Stau? Musst du was loswerden? Her damit per WhatsApp 0172 978 3000.

0: traue es mich gar nicht zu sagen. Ich habe richtig Angst, dass wenn ich es ausspreche, dass es dann wahr wird. Ich habe mir noch nie was gebrochen. Oh, 15 Mal auf Holz. Ich habe mir noch nie was gebrochen. Hoffentlich breche ich mir jetzt nicht was. Vielleicht hatte ich meinen kleinen Zeh gebrochen, habe es nicht gemerkt. Also das vielleicht. Aber ich habe mir noch nie ein Bein gebrochen, den Arm gebrochen, die Hand gebrochen. Gott sei es gedankt. Es gab doch immer dieses eine Kind in der Schule, das sich vor den Sommerferien irgendeinen schweren Trümmerbruch zugezogen hat und dann 6 Wochen so einen Gips hatte. Und wie komme ich drauf? Ich sehe gestern, ich laufe von meinem Parkplatz zur Wohnung, von meinem Parkplatz, den ich gesucht habe, eine halbe Stunde in Frankfurt. Aber da laufe ich so zur Wohnung und dann sehe ich eine Frau, die hatte den linken Arm, da habe ich gedacht, hoffentlich ist die Rechtshänderin, die hatte den linken Arm eingegipst, sowas habe ich selber selten gesehen, von oben der Schulter bis unten fast zu den Fingern. Am liebsten hätte ich gesagt, was ist ihnen zugestoßen? Kleiner Engel, was ist geschehen? Das tat mir so leid. Da habe ich gedacht, hoffentlich ist das bald rum. Hoffentlich kriegt die den bald abgesägt. Oh, ich liebe ja auch so Videos, wie die das so aufsägen. Und dann denke ich immer, sorry, dass ich das sage, aber das muss doch stinken wie eine alte Strumpfhose da drunter, oder? Ich weiß auch, die Kinder mit Gips, zum Beispiel mit Gipsbein, das hat ja immer so krass gejuckt, haben die dann gesagt. Und dann weiß ich, hatte ein Klassenkamerad früher von mir, der hatte so eine Stricknadel von seiner Mutter, die ist ja stumpf, so eine lange, graue. Und dann ist der immer oben in diesen Gips rein und hat sich dann sein Bein da drunter gekratzt. Dachte ich so, das finde ich richtig eklig. Aber wie furchtbar. Sich so, den ganzen Arm hatte die gebrochen. Schrecklich. Hast du schon mal was gebrochen?
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0: glaube, wir alle kennen dieses Gefühl, wenn man manchmal so ein bisschen zwischen den Stühlen sitzt, oder?
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0: Man weiß nicht so richtig. Oh Mann, so ein Gefühl der Zerrissenheit. Krass ist natürlich, wenn man daraus einen Song machen kann.

schöne Stimme. Das ist Enkai, ein Sänger und ein Künstler aus der Planet Metropole in Frankfurt. Zwischen den Stühlen heißt sein Song und so heißt auch seine Tour. Und er kommt nach Frankfurt. Und für uns ist Enkai kein Unbekannter, weil bei Newcomer, da war er auch schon mal dabei, als er vielleicht noch nicht so big war wie jetzt. Damals war das ein Song Nie mehr.

0: wird dann jemand mit einer ganzen Tour. Also Enkai, der ist Frankfurter und ist dann auch auf seiner Tour in Frankfurt für ihn natürlich absolut, ja, weiß ich nicht, was Besonderes.
1: Ja, war auch die letzten Jahre auf jeden Fall immer auch das Heimspielgefühl dabei. Und dieses Jahr ist es dann auch Tourabschluss, wie auf der ersten Tour. Damals letztes Jahr war es der vorletzte Stop. Und Tourabschluss ist sowieso was Besonderes. Und dann noch zu Hause mit natürlich Freunden und Familie, die dann auch alle kommen, ist immer was Besonderes. Und ich freue mich sehr.
0: Ach man, das glaube ich. Hast du Bock, ihn live zu erleben? Enkai mit dieser wunderbaren Stimme. Und ich glaube, ist ein super sympathischer Typ. Also alles, was ich von ihm höre, finde ich irgendwie ganz nice. Er ist am 22.11. im Gibson. Ich habe Tickets für Enkai. Hast du Bock? Ruf gerne an 0800 978 3000.
2: Hello everyone, this is Alok.

0: aktuell auch noch im Kino gucken. Toy Story 5 und der Soundtrack kommt von Taylor Swift. Ich liebe diesen Song. Ich finde, der passt übertrieben gut zu diesem Film, den ich noch nicht geguckt habe. Deswegen vielleicht auf die Watchlist packen. Taylor mit I Knew It, I Knew You. Checken wir gleich nach den News.
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4: Ich bin Jan Philipp. Die Straßen sind kaputt, es gibt Probleme mit den Zugverbindungen und an den Schulen fällt viel Unterricht aus. Gerstungen in Thüringen hat davon jetzt genug. Bürgermeister Stefan schlägt deshalb vor, das Bundesland zu wechseln und Teil von Hessen zu werden. Kommende Woche berät der Hauptausschuss über diesen Vorschlag. Hessens Ministerpräsident Rhein nennt die Pläne schmeichelhaft, macht aber auch klar, dass die rechtlichen Hürden für so einen Wechsel extrem hoch sind. 3 Tage nach dem CDU-Wahldebakel in Sachsen-Anhalt steht Kanzler Merz im Bundestag heute massiv unter Druck. Hier kommt es am Vormittag zum direkten Schlagabtausch mit AfD-Chefin Weidel. Sie eröffnet die Generaldebatte. Direkt danach spricht dann der CDU-Chef. Merz schließt aktuell einen Rücktritt aus, räumt aber Fehler bei der Vermittlung seiner Politik ein. Die rund 250.000 Beschäftigten im hessischen Handel bekommen mehr Geld. Die Gewerkschaft Verdi und der Handelsverband haben sich nach eigenen Angaben auf einen neuen Tarifvertrag geeinigt. Demnach steigen die Löhne in 2 Stufen um insgesamt 5%. Borussia Dortmund ist mit einem Sieg in die Fußball-Champions-League-Saison gestartet. 3:2 gewann der BVB am Abend gegen den FC Villarreal. Überschattet wurde der Sieg aber vom Zusammenbruch von BVB-Neuzugang Carrezas. Der 18-Jährige kam mit Kreislaufproblemen ins Krankenhaus. Es geht ihm laut Verein aber den Umständen entsprechend gut. Dein Planetwetter braucht heute so ein bisschen, um in die Gänge zu kommen. Erst wolkig, später Auflockerung und Sonne bei bis zu 23 Grad. Im Norden am Nachmittag und am Abend wieder einzelne, harmlose Schauer möglich. Morgen dann weitestgehend trocken, Temperaturen wie heute bis 23 Grad.
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0: A60 Mainz-Rüsselsheim zwischen Ginsheim-Gustavsburg und Bischofsheim 4 Kilometer Stau. A643 Mainz-Wiesbaden zwischen dem Dreieck Mainz und dem Schiersteiner Kreuz 6 Kilometer Stau. Und die A671 Mainz-Wiesbaden zwischen dem Main-Spitz-Dreieck und Hochheim-Süd 2 Kilometer Stau.
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0: Auf der B3 in der Ortsdurchfahrt von Borken-Kerstenhausen bei der Tankstelle, da sind 30.
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0: Her mit deinen Blitzern oder mit deinen guten Morgenwünschen an diesem Mittwoch. Gerne per WhatsApp 0172 978 3000.

dieser Typ ist ein Polizist, ich muss selber lachen, das ist ein Polizist, der arbeitet als Polizist, verdient dabei absolut gar kein Geld und hat auch noch nie eine Ausbildung gemacht. Der arbeitet als Polizist, verdient dabei absolut gar kein Geld und hat auch noch nie eine Ausbildung gemacht.

0: weiß genau, was in dieser GTA-Welt da so abgeht.
1: Es gibt welche, die nehmen das sehr locker mit dem Roleplay auf dem Server, auf dem ich spiele. Das ist ein sogenannter Hardcore-RP-Server. Dort hat man sich quasi so zu verhalten, als würde man wirklich leben. Und ich spiele dort einen Polizisten. Es gibt Leute, die fahren Bus. Es gibt Leute, die fahren Taxi. Es gibt Spieler, die spielen Richter, andere einfache Zivilisten. Es gibt auch Leute, die wirklich mehrere Stunden am Tag investieren, um zum Beispiel Müllcontainer zu lernen. Oder irgendwo als Bedienung zu agieren. Die bedienen halt an irgendeinem Stand oder in irgendeinem Restaurant wirklich über mehrere Stunden hinweg und sind da wirklich lange, viele Stunden beschäftigt.
0: Verdient aber kein Geld, das muss man sagen. Gefunden hat Mikatek Leander aus dem Planet Team, mein Lieber. Wo bitte?
2: Ich habe ihn auf Twitch gefunden. Ich bin nämlich mal so in diese ganze Roleplay- und Gaming-Welt reingegangen und da eignet sich nichts besser als Twitch. Das ist so ein riesiger Streaming-Dienst quasi, wo Leute, die zocken und gamen, das quasi live übertragen, kommentieren und dann so ein bisschen auch, ja, wie Content Creator mit den Leuten quatschen. Und Mikatek macht das tatsächlich als Hauptberuf. Der verdient damit sein Geld und streamt seine Polizeikarriere.
0: Okay, also man kann da alles sein. So ein bisschen wie so Second World, irgendwie auch ganz spannend. Also GTA 6 kommt im November 2026.

Ed Hardy ist zurück, generell die 90er und die 2000er und auch die Girlbands sind back. Ich war der größte Fan. Mein Lieblings-Spice Girl war Scary Spice, das ist Mel B. Und von denen war ich natürlich auch Fan. Michelle, Kelly und Beyoncé, Destiny's Child. Und auch die Girls von XO haben sich ein Beispiel daran genommen. Das ist nämlich eine neue Girlband. Das sind Summer, Shelly, Zoe, Emmy und Rina. Die kommen aus UK, aus London und die sind eine Girlband. Und das finde ich richtig cool. Und die sagen auch, ja, unsere Vorbilder sind auch die Spice Girls. Und wir lieben Tate McRae und auch Cat's Eye, K-Pop-Girlbands sind ja auch wieder voll krass im Kommen. Richtig, richtig geil. Die haben einen Song, ich glaube, der könnte dir gefallen. Der heißt Stacy, spiele ich dir jetzt, 7:45 am Mittwochmorgen.

0: aus Großzimmern in Südhessen und diese App macht, dass du quasi aus Angeboten bei dir im Supermarkt nebenan richtig geile Rezepte zusammenstellen lassen kannst. Aha, was genau das bedeutet und ist und was sonst noch geht, gleich in den Planet News bei Jan Philipp.
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8: Ich bin Jan Philipp. In Offenbach passieren statistisch gesehen besonders oft Autounfälle. Die Stadt ist wieder bundesweiter Spitzenreiter in der neuen Schadensbilanz des Gesamtverbands der deutschen Versicherungswirtschaft. Die Kfz-Schäden liegen hier fast 40% über dem bundesweiten Schnitt. Auch Wiesbaden landet weit vorne im Ranking auf Platz 5. Wer viel Geld auf der hohen Kante hat, kann daraus gerade noch mehr machen. Sparer können bei Tages- und Festgeld aktuell so viele Zinsen kassieren wie lange nicht. Zeitweise über 3,5% gibt es für ein neues Tagesgeldkonto bei einigen Banken, zeigt eine Analyse des Vergleichsportals Verivox. Allerdings sollten wir aufs Kleingedruckte achten. Oft gelten die Top-Angebote nur wenige Monate und sinken danach deutlich ab, so die Experten. US-Präsident Donald Trump hat der AfD zum Wahlsieg in Sachsen-Anhalt gratuliert. Er nennt die Partei auf seiner Plattform Truth Social eine Bewegung im Aufwind. Die Wähler in Deutschland würden die Einwanderungspolitik nicht länger hinnehmen, schreibt Trump und endet mit einer Abkürzung, die wohl für Make Germany Great Again steht. Aus Angeboten vom Supermarkt um die Ecke werden leckere und günstige Gerichte. Das geht mit Hilfe einer neuen App aus Großzimmern in Südhessen. Softwareentwickler Christian Busch hat sich die praktische App Sparchef ausgedacht. Sie erstellt Einkaufszettel und Rezept aus Lebensmitteln, die im Angebot sind. Dabei sind auch Vorgaben wie zum Beispiel vegetarisch möglich. Dein Planetwetter, ja, wird im Laufe des Tages, auch wenn es aktuell noch grau und bewölkt ist, später mehr Sonne. Das Ganze bei angenehmen 23 Grad. Im Norden ein kleines bisschen Regen, zumindest möglich. Morgen bleibt es dann aber trocken und es wird wieder sommerlich warm bis 23 Grad.
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9: Achtung A3 Frankfurt-Würzburg zwischen dem Offenbacher Kreuz und Obertshausen. Reifenteile auf der Fahrbahn, da bitte aufpassen. Achtung auch auf der A3 Frankfurt-Würzburg beziehungsweise nochmal, aber zwischen Weibersbrunn und Rohrbrunn ein Rad auf der Fahrbahn, auch da aufpassen. A5 Kassel-Frankfurt zwischen Friedberg und dem Atomburger Kreuz 3 Kilometer Stop and Go. A60 Mainz-Rüsselsheim zwischen Ginsheim-Gustavsburg und Rüsselsheim-Mitte 5 Kilometer Stau. A661 Egelsbach-Oberursel zwischen Frankfurt-Friedberger Landstraße und Frankfurt-Eckenheim 2 Kilometer Stop and Go. Und A671 Mainz-Wiesbaden zwischen dem Main-Spitz-Dreieck und Hochheim-Süd 2 Kilometer Stau. Das waren die größten Staus. Mehr Infos auch für deine Strecke immer in der Planet-App.
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9: Auf der B3 in der Ortsdurchfahrt von Borken-Kerstenhausen. Bei der Tankstelle, da sind 30, hat Robert gemeldet per WhatsApp.
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9: 0172 978 3000 ist die WhatsApp-Nummer hier direkt aufs Handy. Wenn du auch was hast, Stau, Blitzer, wurscht, egal.
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0: Du leistest genug und nicht jede Pause braucht auch eine Rechtfertigung. 3 von 5, dein Lucky Level.
1: Widder.
0: Heute, da kann ein neues Kapitel beginnen, deswegen sei auf jeden Fall bereit dafür. 5 von 5 für dich.
1: Stier.
0: Du willst Nähe, aber du brauchst auch Raum, dann sag das einfach. 3 von 5.
1: Zwillinge.
0: Trust the process, also vertraue dem Prozess, auch wenn du die Richtung vielleicht noch nicht so ganz absehen kannst. 3 von 5.
1: Krebs.
0: Vorteil für dich, jetzt kannst du dich noch richtig positionieren. 5 von 5.
1: Löwe.
0: Sport kann heute absolut ein Ventil für Stress sein. Einfach ausprobieren, falls du das brauchst. 4 von 5.
1: Jungfrau.
0: Du bist offen für Kritik, aber alles, das solltest du dir nicht gefallen lassen. 3 von 5.
1: Waage.
0: Stillsitzen, es fällt dir ein bisschen schwer. Dann vielleicht auch eine kleine Runde Sport. Vielleicht. 4 von 5.
1: Skorpion.
0: Wenn ein Problemlöser gesucht wird, dann könntest du da die richtige Wahl sein heute. 4 von 5.
1: Schütze.
0: Loslassen ist keine Schwäche, sondern einfach ja, eine clevere Energieverteilung. 3 von 5.
1: Steinbock.
0: Wenn du dich ein bisschen eingeengt fühlst, dann überleg mal, wie du dich so ein bisschen befreien kannst. Dein Lucky Level heute, 2 von 5.
1: Lucky Star.
0: Und das geht am Mittwoch an Widder. Sei bereit für was Neues.
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0: Gnädig am Mittwochmorgen. Es ist kurz vor 9.
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0: Richtig cool, oder? Du machst Mucke, dann her mit deinem Song. Einfach mal in die Planet App rein. Und mal so ein bisschen was über dich erzählen und auf jeden Fall deinen Song herschicken, weil das hat wirklich große Chancen, dass das hier in voller Länge bei Planet gespielt wird. Beweis? Gerne. Beweisstück Nummer 1.
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0: Jasmine hat das gemacht. Jasmine ist aus Darmstadt und ihr Song heißt Ich brauch dich nicht.
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0: Hast du Bock, dass der in voller Länge läuft? Heute um kurz nach 5 hier bei Planet. Dann vote für sie.
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0: Katrino aus der Nähe von Gießen hätte was dagegen. Er hat letzte Woche gewonnen, das heißt, er tritt nochmal an. Und wenn er wieder gewinnt, tritt er nächste Woche nochmal an. Und nochmal und nochmal. Also es lohnt sich wirklich mitzumachen. 1000 Lieder heißt sein Song. Und jetzt sagst du mal, welcher ist ein Ticken cooler? Und welchen Song willst du komplett hören? Hier heute Abend kurz nach 5. Du checkst Insta, Planet Radio und votest für deinen Favorite.
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0: der Carpenter macht eine kleine Haustour. Die zeigt mal so ein bisschen die Räumlichkeiten, die Stockwerke, ohne Obbe in der Mitte. Haustour. Dieses Geräusch war da so komisch. Haustour. Checken wir gleich nach den News.
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9: Ich bin Jan Philipp. Die Straßen sind kaputt, es gibt Probleme mit den Zugverbindungen und an den Schulen fällt viel Unterricht aus. Gerstungen in Thüringen hat davon jetzt genug. Bürgermeister Stefan schlägt deshalb vor, das Bundesland zu wechseln und Teil von Hessen zu werden. Kommende Woche berät der Hauptausschuss über diesen Vorschlag. Hessens Ministerpräsident Rhein nennt die Pläne schmeichelhaft, macht aber auch klar, dass die rechtlichen Hürden für so einen Wechsel extrem hoch sind. 3 Tage nach dem CDU-Wahldebakel in Sachsen-Anhalt steht Kanzler Merz im Bundestag heute massiv unter Druck. Hier kommt es am Vormittag zum direkten Schlagabtausch mit AfD-Chefin Weidel. Sie eröffnet die Generaldebatte. Direkt danach spricht dann der CDU-Chef. Merz schließt aktuell einen Rücktritt aus, räumt aber Fehler bei der Vermittlung seiner Politik ein. Borussia Dortmund ist mit einem Sieg in die Fußball-Champions-League-Saison gestartet. Der BVB gewann am Abend mit 3:2 gegen den FC Villarreal. Und in der Fußball-Regionalliga gab es gleich 2 Hessenduelle. Die Offenbacher Kickers haben die Tabellenführung verteidigt durch einen 3:2-Sieg gegen Steinbach-Haiger. Und der FSV Frankfurt hat 2:0 gegen Hessen-Kassel gewonnen. Apple stellt heute Abend voraussichtlich sein erstes faltbares iPhone vor. Es soll etwa so groß sein wie ein Reisepass und umgerechnet mehr als 1.700 Euro kosten. Das berichtet der Finanzdienst Bloomberg. Außerdem wird erwartet, dass auch das iPhone 18 Pro und neue Apple-Uhren vorgestellt werden.
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9: Dein Planetwetter braucht auch ein bisschen, um in diesen Mittwoch reinzukommen. Aktuell noch weitestgehend bewölkt. Später lockert's auf. Die Sonne kommt durch. Bis zu 23 Grad gibt's in der Spitze. Wie gestern kann's in Nordhessen vereinzelt ein paar Schauer geben. Die sind aber im Großen und Ganzen nur partiell und harmlos. Morgen dann weitestgehend trocken und wieder bis 23 Grad.
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0: A5 Darmstadt Frankfurt zwischen dem Frankfurter Kreuz und dem Westkreuz Frankfurt 6 Kilometer Stau. A5 Kassel Frankfurt zwischen Friedberg und dem Bad Homburger Kreuz 3 Kilometer Stop and Go. A648 Eschborn Frankfurt zwischen Frankfurt Rödelheim und der Messe Frankfurt 4 Kilometer Stau und noch die A661 Egelsbach Offenbach. Nein, das stimmt gar nicht. Egelsbach Oberursel. Der Mund macht was anderes als das Hirn. Also zwischen Frankfurt Friedberger Landstraße und Frankfurt Eckenheim 3 Kilometer Stau.
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0: A45 zwischen der Abfahrt Herborn West und Herborn Süd bei der Baustelle 80 sind da und B3 Ortsdurchfahrt von Borken-Kerstenhausen bei der Tankstelle, da sind 30 erlaubt.
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0: Ja, in Leander aus dem Planet Team, da schlummert ein kleiner Allmann, was das Flaschenpfand angeht. Richtig witzige Geschichte, checken wir gleich hin.

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1: Leander's Stand-Up Club.
2: Ich bin ja eigentlich Grieche, aber mir ist letztens aufgefallen, dass in mir doch ein kleiner Allmann steckt. Ich bin in den Urlaub geflogen und hatte eine Wasserflasche dabei. In Griechenland angekommen, war sie leer und ich wollte sie wegwerfen. Und da kam der Allmann in mir raus. Halt, stopp! Die Flasche hat 25 Cent Pfand. 25 Cent, die ich jetzt in den Müll schmeißen will. 25 Cent, das sind 40 Cent brutto quasi. Der Allmann in mir sagt ganz klar, nein, das geht nicht. Du schleppst jetzt lieber eine leere 0,5 Liter Flasche 2 Wochen mit dir rum. Weil wer den Cent nicht ehrt, ist den Euro nicht wert.
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0: Nummernschild OF steht nicht für Offenbach, sondern für ohne Führerschein.
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0: Hat mein Opa mir so beigebracht, ist so. Aus Spaß natürlich. Aber hat er gesagt, OF, weiß man, fährt schlecht Auto, weil ohne Führerschein. Jetzt ist es so, in Offenbach passieren statistisch gesehen wirklich viele Autounfälle. Offenbach ist bundesweit Spitzenreiter in der neuen Schadensbilanz. Deswegen ein kleines Schmunzeln legt sich da auf die Gesichter. Aber mir ist dann so eingefallen, man hatte ja so viele Abkürzungen für diese Nummernschilder. Es kam eine Sprachnachricht rein. Ist mir auch wieder eingefallen.
2: Mein Vater hat mir früher immer beigebracht, VB, Vogelsberg, viele Bekloppte.
0: Ja, stimmt. Kam von Sandra aus Neu-Isenburg. VB, viele Bekloppte, OF, Onlyfans mittlerweile, kann man ja auch sagen. Aber ohne Führerschein, fällt dir da noch was ein?
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0: ohne Verstand, kann man auch noch sagen. Also, es geht um Offenbach und um das Nummernschild. Da hat man ja früher gesagt, ohne Führerschein die Abkürzung, weil Offenbacher, die fahren ganz schlecht Auto. Ja, ist natürlich Quatsch, aber ganz witzig. In Offenbach passieren statistisch gesehen ja besonders viele Autounfälle. Das ist natürlich nicht witzig, ist in der neuen Schadensbilanz ganz weit oben. Das und noch mehr, das checken wir gleich bei Jan Philipp in den Planet News.
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4: Ich bin Jan Philipp. In Offenbach passieren statistisch gesehen besonders oft Autounfälle. Die Stadt ist wieder bundesweiter Spitzenreiter in der neuen Schadensbilanz des Gesamtverbands der deutschen Versicherungswirtschaft. Die Kfz-Schäden liegen hier fast 40% über dem bundesweiten Schnitt. Auch Wiesbaden landet weit vorne im Ranking auf Platz 5. Wer viel Geld auf der hohen Kante hat, kann daraus gerade noch mehr machen. Sparer können bei Tages- und Festgeld aktuell so viele Zinsen kassieren wie lange nicht. Zeitweise über 3,5% gibt es für ein neues Tagesgeldkonto bei einigen Banken, zeigt eine Analyse des Vergleichsportals Verivox. Allerdings sollten wir aufs Kleingedruckte achten. Oft gelten die Top-Angebote nur wenige Monate und sinken danach deutlich ab, so die Experten. Egal ob die Pommes auf dem Baumarktparkplatz oder das Fleischkäsebrötchen im Supermarkt. Das schnelle Essen beim Einkaufen boomt. Die sogenannte Handelsgastronomie hat im vergangenen Jahr einen Rekordumsatz gemacht von über 13 Milliarden Euro. Hauptgrund ist laut den Forschern, dass vielen Kunden die klassischen Restaurants inzwischen schlicht zu teuer geworden sind. Im Baunatal in Nordhessen ist am Abend ein Weltrekord geknackt worden. 42 Kilometer, also einen Marathon, hat Kevin Oczepka im Parkstadion zurückgelegt. Aber nicht laufend, sondern per Burpee Broadjumps. Dazu legte sich der 31-Jährige auf den Boden, richtete sich auf und sprang dann nach vorne. Und das rund 156 Stunden lang immer wieder. Dein Planetwetter nach den über 30 Grad gestern, heute deutliche Abkühlung. Wir kriegen in der Spitze bis zu 23 Grad. Dazu jetzt viele Wolken, später dann auch noch ein Ticken Sonne. In Nordhessen den ein oder anderen Schauer. Morgen dann ganz entspannter Sommerdonnerstag mit Sonne, trockenem Wetter und bis zu 23 Grad.
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6: A5 Darmstadt-Frankfurt zwischen Zeppelinheim und Frankfurt-Niederrad, 5 Kilometer Stop and Go. A5 Kassel-Frankfurt zwischen dem Bad Homburger Kreuz und Frankfurt-Westhafen, 9 Kilometer Stau aktuell. A643 Mainz-Wiesbaden zwischen Mainz-Mombach und dem Schiersteiner Kreuz, 3 Kilometer Stop and Go. Und A648 Eschborn-Frankfurt zwischen Frankfurt-Rödelheim und der Messe Frankfurt, 4 Kilometer Stau.
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6: Am Ortseingang von Edertal-Giflitz, wenn du aus Bad Wildungen kommst, beide Richtungen. Und A45 zwischen der Abfahrt Herborn West und Herborn Süd. Bei der Baustelle da sind 80.
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6: 0172 978 3000. Wenn du was hast, schick einfach alles hier per WhatsApp ans Planet Handy. Stau, Blitzer, ein Foto, eine Sprachnachricht. Wir nehmen alles.

0: über Sachen, die wir alle sehr gut kennen, zum Beispiel zwischen den Stühlen sitzen oder sich da so fühlen in between. Ah, und Enkai kommt nach Frankfurt ins Gibson am 22.11. Ganz viele wollen hin und ich habe aber eine Person ausgelost, die noch nichts von ihrem Glück weiß, deswegen sage ich mal Hallo.
1: Hi, Planet.
0: Hi, Sabrina.
1: Ich raste ja aus.
0: Warum?
1: Weil ich glaube, ich die Karten gewonnen habe.
0: Ja. Sag mal, wie kann man denn morgens, Mitte der Woche, es ist ja nicht mal Freitag in Sicht, so gut gelaunt sein? Es ist ja Fantastico mit dir.
1: Alter, es ist richtig geiles Wetter bei uns hier. Also, ich kann mich nicht beschweren.
0: In Wabern oder wo bist du?
1: Ja, Ach. Natürlich. Wir sind doch hier in Sugar City. You know what I mean?
0: I know what you mean. Ich merke schon, es hat die Richtige getroffen. Du hast Bock auf Enkai und da schicken wir dich natürlich hin.
1: Richtig geil, richtig geil.
0: Perfekt. Also, Sabrina aus Wabern geht zu Enkai. Hast du auch Bock und hat's vorhin nicht geklappt? Dann heute Nachmittag nochmal eine Chance bei Patrick um 14:45.
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0: Mittwochmorgen. Es ist kurz vor 10 und wir checken Ascha. Ich glaube, alle, die so diesen R&B aus den 90ern und den 2000ern lieben, die lieben You Make Me Wanna. Ich glaube, es war einer der ersten Songs von Ascha. Ascha ist übrigens Englisch für Platzanweiser. Das ist ganz merkwürdig. Ein Ascha zum Beispiel bei einer Hochzeit, der sagt dir, wo du sitzt. Ah, der sagt mal, wo man gute Stimmen hört. Bei ihm nämlich gleich nach News.
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7: Ich bin Jan Philipp. Kaputte Lichter oder tropfendes Öl. Mehr als jedes fünfte Fahrzeug fällt beim TÜV mit erheblichen oder sogar gefährlichen Mängeln durch. Das geht aus dem neuen TÜV-Report hervor. Laut den Prüfern liegt das auch daran, dass die Fahrzeuge im Schnitt immer älter werden und mittlerweile fast 9 Jahre im Einsatz sind. Bewusstlos auf der Straße. So haben Polizisten vergangene Nacht einen Mann am Mainzer Hauptbahnhof gefunden. Neben ihm lag laut den Beamten noch ein weiterer Mann mit einer schweren Augenverletzung. Beide kamen sofort ins Krankenhaus. Ganz in der Nähe hat die Polizei später noch einen dritten Verletzten entdeckt. Was dort genau passiert ist, müssen die Beamten jetzt ermitteln. Die Straßen sind kaputt, es gibt Probleme mit den Zugverbindungen und an den Schulen fällt viel Unterricht aus. Gerstungen in Thüringen hat davon jetzt genug. Bürgermeister Stefan schlägt deshalb vor, das Bundesland zu wechseln und Teil von Hessen zu werden. Kommende Woche berät der Hauptausschuss über diesen Vorschlag. Hessens Ministerpräsident Rhein nennt die Pläne schmeichelhaft, macht aber auch klar, dass die rechtlichen Hürden für so einen Wechsel extrem hoch sind. Aus Angeboten vom Supermarkt um die Ecke werden leckere und günstige Gerichte. Das geht mit Hilfe einer neuen App aus Großzimmern in Südhessen. Softwareentwickler Christian Busch hat sich die praktische App Sparchef ausgedacht. Sie erstellt Einkaufszettel und Rezept aus Lebensmitteln, die im Angebot sind. Dabei sind auch Vorgaben wie zum Beispiel vegetarisch möglich. Dein Planetwetter wird nach einem grauen Morgen jetzt zunehmend sonniger. Hier und da lugt die Sonne schon durch die Wolken hindurch. Es lockert dann immer weiter auf. Im Norden von Hessen kann es hier und da noch mal vereinzelte Schauer geben. Das Ganze bei angenehmen 23 Grad in der Spitze. Morgen dann flächendeckend trocken und sonnig. Temperaturen wie heute bis 23 Grad.
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0: Achtung A3 Frankfurt-Köln. Zwischen Limburg-Süd und dem Rasthof Limburg-Ost, da liegt eine Schaufel auf der Fahrbahn, da bitte aufpassen. Achtung A7 Kassel-Fulda zwischen Hornbeck-Efze und Bad Hersfeld-West, ein Kanister, der da rumliegt, auch das gefährlich, aufpassen. A3 Würzburg-Frankfurt zwischen Obertshausen und dem Offenbacher Kreuz, 4 Kilometer Stau. A5 Kassel-Frankfurt zwischen dem Bad Homburger Kreuz und dem Nordwestkreuz Frankfurt, 5 Kilometer Stop-and-Go. A643 Mainz-Wiesbaden zwischen Mainz-Mombach und dem Schiersteiner Kreuz, 2 Kilometer Stop-and-Go und noch die A648 Eschborn nach Frankfurt zwischen dem Westkreuz Frankfurt und der Messe Frankfurt, 3 Kilometer Stau.
4: Blitzer.
0: Am Ortseingang von Edertal-Gifflitz, wenn du aus Bad Wildungen kommst, beide Richtungen sind das. Und A3 Köln-Frankfurt zwischen dem Rasthof Medenbach und Wiesbadener Kreuz. Aus dem Anhänger, mit einem Anhänger, du darfst da 120 fahren. Gute Fahrt.

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0: Reality Check.
1: Und dieser Reality-Star rastet so richtig aus. Hannah, die hat die Schnauze voll und haut bei TikTok einen raus.
2: Alle unterstellen mir, oh mein Gott, Hannah sucht doch nicht wirklich die große Liebe. Die wollen alle nur Fame und Reichweite. Achso. Es schließt sich halt auch nicht aus, ihr Volldeppen. So sorry, dass ich ein Star sein will, während ich mich verliebe. Ihr verliebt euch alle in die größten Lappen und habt nicht mal was davon.
1: Auf der Liebesinsel noch mit dabei Paco, Eva Benetatu und Bill Kaulitz-Flirt Yannick. Love Island gibt's bei RTL Plus. Wenn ich mich entscheiden müsste, ey, in dieser Show, da wäre ich am allerliebsten der Nerd.
3: Nach Thailand schickten sie die schönsten Schönheiten. Doch dann entsandten die Götter die Nerds. Und die Beauties wurden verzauberwürfelt.
4: Stopp, stopp, stopp, die Haare müssen liegen.
5: Ich liebe Botox.
6: Wie viele Beine hat ein Homo Sapiens?
7: 6, 8.
8: Wer hat den Satz des Pythagoras geschrieben?
7: Mozart.
1: Genau, also weil Mozart mit den 8 Beinen sagte ja einst Wolfgang Quadrat plus Amadeus Quadrat. Ach, wurscht, egal. Beauty and the Nerd auf

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2: Eigentlich finde ich ChatGPT wirklich gut, aber irgendwie habe ich vielleicht auch zu persönliche Fragen gestellt, das zu oft benutzt, keine Ahnung, weil er mich plötzlich nicht mehr als seinen Nutzer sieht. Der nimmt mich auch nicht mehr Patrick.
3: Alles klar, Bruder.
2: Ich habe hier verschimmeltes Brot. Kann ich das noch essen?
3: Nein, Bruder. Verschimmeltes Essen solltest du grundsätzlich nicht essen. Schimmel kann sich im Inneren ausbreiten, selbst wenn du nur wenig siehst.
2: Warte, Digga. Bitte nenn mich nicht mehr Bruder.
3: Einen Moment, bitte.
2: Ja.
3: Alles klar.
2: Nennt er mich jetzt Bruder auf einmal? Vor allem habe ich gerade einen Fehler gemacht. So, der nennt mich doch jetzt safe Digga, weil ich eben, glaube ich, Digga gesagt habe. Oder, Chatty, wie ist es?
3: Alles klar, Bruder. Mach ich.
2: Na toll.
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4: Traffic. Achtung, auf der A5 Kassel-Frankfurt zwischen dem Bad Homburger Kreuz und dem Nordwestkreuz Frankfurt liegen Reifenteile auf der Straße, also hier bitte aufpassen. Achtung, auf der A661 Oberursel-Egelsbach zwischen Frankfurt-Ost und Offenbach-Kaiserlei liegen auch Reifenteile auf der Straße. A7 Kassel-Fulda zwischen Fulda-Nord und Fulda-Mitte haben wir 2 Kilometer Stau und die A643 Mainz Richtung Wiesbaden zwischen Mainz-Mombach und dem Schiersteiner Kreuz hast du 2 Kilometer Stop-and-Go. Und zu guter Letzt nochmal die A661 Oberursel Richtung Egelsbach. Zwischen dem Bad Homburger Kreuz und Frankfurt-Eckenheim sind 3 Kilometer Stop and Go für dich drin.
0: Blitzer.
4: Gibt's in Bündingen in der Industriestraße und da darfst du 30 fahren. Und in Pfungstadt Eschbollbrücken auf der Darmstädter Straße, da sind 30 erlaubt. Hast du noch was gesehen? Ein Stau oder ein Blitzer? Dann schick mir doch gerade eine WhatsApp hier in den Planet Tower an die 0172 978 3000.
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0: Herz- und Beinbruch bitte nicht.
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0: Also Hals- und Beinbruch, ich glaube, das wünscht man ja im Theater vor einer Vorstellung. Tü-tü-tü, dann spuckt man noch so über die Schulter. Ich habe mir, und ich muss wirklich so machen, tü-tü-tü, 15 Mal Holz, ich habe mir noch nie was gebrochen. Und das ist mir gestern wieder aufgefallen, weil ich habe gestern eine Frau auf der Straße gesehen und am liebsten wäre ich zu dir und hätte die umarmt. Ich mache das nicht. Die hatte den ganzen linken Arm eingegipst, wirklich von oben, ab der Schulter runter, fast bis zu den Fingern. Das tat mir so leid. Es war ja gestern auch wieder so warm. Am liebsten hätte ich gesagt, kleinster Engel, wie ist dir das zugestoßen? Wie passiert das? Um Gottes Willen. Und dann ist mir eingefallen. Es gab ja immer dieses eine Kind vor den Sommerferien in der Schule, vor 6 Wochen Sommerferien, Arm gebrochen, Bein gebrochen. Boah, Leckofatz, wie schrecklich. Und ich weiß zum Beispiel auch von einem Klassenkamerad mal, der hatte dann so eine Stricknadel von seiner Mutter, so eine stumpfe. Und dann ist er sich, der hatte das Bein gebrochen, ist er sich so oben in diesen Gips, also in diesen Zwischenraum zwischen Bein und Gips, weil das muss jucken wie die Hölle. Ah, da wird es mir irgendwie ganz anders. Aber Gott sei Dank mit dem Brechen. Wie sieht's bei dir aus?
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14: Traffic. Die A7 Kassel-Fulda zwischen Fulda-Nord und Fulda-Mitte stehst du 2 Kilometer im Stau. A643 Mainz-Wiesbaden zwischen Mainz-Mombach und dem Schiersteiner Kreuz haben wir 2 Kilometer Stop and Go. Und die A661 Oberursel-Egelsbach zwischen dem Bad Homburger Kreuz und Frankfurt-Heckenheim warten 3 Kilometer Stop and Go auf dich.
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14: Haben wir in Bündingen auf der Industriestraße und da darfst du 30 fahren und in Pfungstadt Echolbrücken auf der Darmstädter Straße, da sind auch 30 erlaubt. Hast du noch was gesehen, ein Stau oder ein Blitzer, dann schick mir doch gerade eine WhatsApp an die 01 72 978 3000.

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1: Ich glaube, ich habe mich verliebt. Ich meine, wie toll ist Sarah Larsson bitte? Sie ist gerade auf ihrer Midnight-Sun-Tour und liefert ab. Für jede Show überlegt sie sich ein neues crazy Outfit und das dazu passende Make-up. Ihre Looks sind wirklich der Wahnsinn. Knallbunt mit ganz viel Glitzer und Pailletten und Perlen. Ich liebe alles daran. Und dann habe ich jetzt ein Video von ihr gesehen, wie sie auf der Bühne in Chicago ihren Song Can't Tame Her performt. Aber wie? Du glaubst es nicht. Diese Frau hat eine Ausstrahlung, das ist unglaublich. Also ich finde sie wunderschön, da kann sie sich dazu auch noch krass bewegen und ihre Stimme, da muss ich ja gar nicht mehr von anfangen. Unter ihren Reels habe ich so oft gelesen, dass sie eine der wenigen Sängerinnen ist, die live einfach noch besser klingt. Aber ich muss sagen, mein Favorite Fact über sie ist, Sarah Larsson ist ein Girls Girl. Ihre komplette Band besteht einfach nur aus Frauen. Sie hat in einem Interview mal erzählt, dass sie hier für Beyoncés Band Destiny's Child als Vorbild genommen hat. Sie meinte, dass sie das so cool und empowernd fand, dass sie das genauso machen wollte. Und sie hat's getan. Und obendrauf stehen auch nur Tänzerinnen mit ihr auf der Bühne. Und die bekommen alle bei jeder Show eine eigene Vorstellung, bei der sie ihren Namen und kurze Facts selbst singen und dazu dann tanzen. Also da sagt mir doch mal jemand, wie ich mich nicht in diese Frau verlieben soll. XOXO, Gossip Queen, Melissa.
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5: Achtung, auf der A7 Fulda-Kassel zwischen Bad Hersfeld-West und Homburg-Efze liegt ein Holzbrett auf der Fahrbahn. Also hier bitte besonders vorsichtig fahren. A7 Kassel-Fulda zwischen Fulda-Nord und Fulda-Mitte haben wir 2 Kilometer Stau. Und die A643 Mainz Richtung Wiesbaden zwischen Mainz-Mombach und dem Schiersteiner Kreuz 2 Kilometer Stop-and-Go. Und zu guter Letzt die A661 Oberursel Richtung Egelsbach zwischen dem Bad Homburger Kreuz und Frankfurt-Eckenheim 3 Kilometer Stop-and-Go.
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5: Haben wir in Frankenberg auf der Marburger Straße in einer 30er-Zone wird da geblitzt und in Hochheim-Massenheim auf der Untergasse in Höhe der Sport- und Kulturhalle und da darfst du 30 fahren. Hast du noch was gesehen, einen Stau oder einen Blitzer, dann schick mir doch gerade eine WhatsApp an die 0172 978 3000.

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0: eigentlich kannst du ja Nico Santos gar nichts aussetzen. Also der ist sympathisch, der kann singen, nichts. Da gibt es nichts Negatives, aber trotzdem finden Leute manchmal irgendwie was. Und Nico Santos hat aber eine ziemlich geile Methode, um so Hasskommentare einfach auszublenden. Und er selbst sagt, sein Körper macht das voll alleine. Er ist nämlich so vergesslich, dass er das einfach tatsächlich nach einer Zeit wieder vergisst, was gar nicht so schlecht ist. Ich hoffe, er denkt gleich dran, dass er hier performt. Nico Santos All Time High gibt's nämlich gleich für dich.
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0: Gleich 2:10 und die A3 für dich, Köln-Frankfurt. Zwischen dem Dreieck Dernbach und Montabaur, da sind es gerade 5 Kilometer Stau. Dann A7 Fulda-Würzburg. Zwischen dem Rasthof Friedrichshausen und Bad Brückenau-Volkers, auch da 5 Kilometer Stau. Die A60 Mainz-Rüsselsheim. Zwischen Ginsheim-Gustavsburg und Rüsselsheim-Mitte, 6 Kilometer Stau. Die A661 Oberursel-Egelsbach. Zwischen Frankfurt-Friedberger Landstraße und Frankfurt-Ost, gerade 2 Kilometer Stau. Und das waren jetzt leider nur die größten Staus. Alle Infos auch für deine Strecke gibt es wie immer aber in der Planet-App.
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0: In Steinbach auf der Niederhöchstädter Straße in der 30er-Zone wirst du geblitzt und dann noch einer bei dir in Hochheim-Massenheim auf der Untergasse in Höhe der Sport- und Kulturhalle. Da darfst du auch nur 30 fahren.
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0: Boah, ich muss nachher nach der Arbeit dann nochmal 8 Stunden den Jungs bei der Polizei helfen. Es gibt Menschen, bei denen ergibt dieser Satz Sinn, warum und was GTA damit zu tun hat. Das checken wir gleich.

0: Felix hier für dich. Es ist gleich 3 nach 2 an diesem Mittwochnachmittag und dieses Jahr kommt ja endlich, ich traue mich es kaum zu sagen, aber GTA 6 raus. Ja, die halbe Welt wartet auf dieses Spiel seit 13 Jahren. Damals, 2013 war das, da ist der Vorgänger GTA 5 rausgekommen. Und es gibt aber immer noch extrem viele, die GTA 5 zocken. Und zwar beruflich, im wahrsten Sinne des Wortes. Michael aus der Nähe von Kassel, im Internet besser bekannt als Mikatech. Der ist Streamer bei Twitch, der macht das auch beruflich und hat auch noch einen Job in der GTA 5-Welt. Das ist nämlich nicht nur Zocken, sondern das ist wirklich Arbeit, oder wie können wir uns das vorstellen?
1: Jeder spielt dort eine Rolle. Dort hat man sich quasi so zu verhalten, als würde man wirklich leben. Und ich spiele dort einen Polizisten. Es gibt Leute, die fahren Bus. Es gibt Leute, die fahren Taxi. Es gibt Spieler, die spielen Richter, andere einfache Zivilisten. Und so baut sich dann eine riesige Social Bubble auf. Und in den Hauptzeiten, die immer so zwischen 19 und 23 Uhr sind, hat man dann so an die 500 Spieler.
0: Boah, das ist crazy, wenn du überlegst, dass da abends dann so viele GTA-Jobs quasi nachgehen. Mikatech, was machen die da so zum Beispiel alles?
1: Es gibt auch Leute, die wirklich mehrere Stunden am Tag investieren, um zum Beispiel Müllcontainer zu lernen oder irgendwo als Bedienung zu agieren. Die bedienen halt an irgendeinem Stand oder in irgendeinem Restaurant wirklich über mehrere Stunden hinweg. Die bereiten dann diese Items auch vor, also diese Speisen, die man sich kaufen kann und sind da wirklich lange, viele Stunden beschäftigt.
0: Ja, also ich finde das richtig geil und werde das safe dann auch bei GTA 6 als Ausrede nutzen. So, kommst du ins Bett? Ah, nee, sorry, ich muss hier noch arbeiten. Hä, du überfällst da gerade eine Bank. Ich sag ja, Arbeit.

0: Jonas Blue. Es ist 18 Minuten nach zwei an diesem Mittwochnachmittag und du trägst jetzt vom Kalender ein, machst schon ein paar Kreuze, 22. November, da hast du besser nichts vor. Da geht's für dich nämlich ins Gips nach Frankfurt, kannst auch deine oder dein Bestie mit einpacken und dann seht ihr da ein richtig geiles Konzert. Ich habe hier nämlich deine Tickets for free. Für wen? Das hörst du gleich hier in 10 Minuten.
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0: Avicii, For a Better Day für dich. Schönen Mittwochnachmittag. Und das jetzt ist was ganz Besonderes, irgendwie so ein Special Moment auch für mich. Ich hau jetzt nämlich Tickets for free raus für ein Konzert von einem Künstler, den ich dir einfach vor 4 Jahren hier bei Planet noch als Newcomer vorgestellt habe. Okay, ich hab Gänsehaut. Also damals war er hier bei Support Local Music dabei, so hieß damals das Newcomer-Format. Es geht um ihn.
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0: Das ist NK aus Frankfurt. Vor 4 Jahren noch Newcomer. Bin ich ein bisschen aufgeregt, weil mich das so irgendwie auch persönlich hittet. Jetzt mittlerweile auf seiner dritten Tour und jetzt bei mir hier gerade am Phone. NK, sag doch mal kurz, bist du eigentlich immer noch nervös vor so einer Tour?
2: Also damals, glaube ich, war ich einfach früher schon nervös. Jetzt kommt es erst so ein paar Tage vor der Tour so richtig. Und ja, man kann einfach besser mit der Aufregung umgehen und ist weniger Anspannung. Also es ist eher eine positive Aufregung, die man dann hat. Also ich bin trotzdem immer noch aufgeregt.
0: Ja, geil. 22. November. Es ist noch ein bisschen hin. Da bist du ja dann mit deiner Tour zwischen den Stühlen hier bei uns zu Hause in Frankfurt, auch in deinem Zuhause. Heimspiel quasi. Wie fühlt sich sowas an?
2: Ja, war auch die letzten Jahre auf jeden Fall immer auch das Heimspielgefühl dabei. Mhm. Und dieses Jahr ist es dann auch Tourabschluss. Wie auf der ersten Tour, damals letztes Jahr war es der vorletzte Stop. Und Tourabschluss ist sowieso was Besonderes und dann noch zu Hause mit natürlich Freunden und Familie, die dann auch alle kommen, ist immer was Besonderes und ich freue mich sehr.
0: Ja, das glaube ich sofort. Also das wird ein sehr, sehr geiler Abend und genau dafür haben wir jetzt Tickets. Willst du das machen? Also so ein Ticketaufruf?
2: Ja, bei NK und ihr könnt Tickets gewinnen für meine Show am 22. November im Gibson in Frankfurt bei Planet. Also ruft einfach hier bei Planet an und vielleicht seid ihr dann dabei.
0: Ja geil, du hast ihn gehört. Also jetzt anrufen 0800 978 3000. Dann siehst du NK live am 22. November in Frankfurt. Deine Tickets gibt's jetzt 0800 978 3000.

0: crazy eigentlich, wie lange Kygo schon mit am Start ist. Ich wusste ehrlicherweise gar nicht, wie alt der Mann ist. Das habe ich gerade geguckt, der ist 34 und 2015 ging es mit dem Song hier los. Erinnerst dich vielleicht noch? Firestone von Kygo, das war der Anfang, wie gesagt, Anfang 2015 und jetzt einfach 11 Jahre später ist der Mann immer noch am Start, hat mittlerweile Songs zum Beispiel mit Haaland, was komplett crazy ist. Und sein Song mit Khalid, also nicht von Haaland, sondern von Kygo, Save My Love, gibt's hier gleich.
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7: Ich bin Leander. Es geht um illegale Spieleinsätze von fast 6 Milliarden Euro und einen Steuerschaden in Millionenhöhe. Die Frankfurter Staatsanwaltschaft hat eine mutmaßliche Glücksspielbande auffliegen lassen. Bei den Razzien wurden unter anderem mehrere Luxusautos sichergestellt. Die 5 Verdächtigen sollen Online-Casinos ohne Lizenz betrieben haben. Es war das erste direkte Aufeinandertreffen nach der Sachsen-Anhalt-Wahl. AfD-Chefin Weidel hat Bundeskanzler Merz bei ihrer Rede im Bundestag scharf attackiert. Merz sei in Sachsen-Anhalt nicht nur abgestraft worden, die CDU sei dort pulverisiert worden. Merz warf anschließend in seiner Rede der AfD vor, Deutschland destabilisieren zu wollen und an der Seite Russlands zu stehen. Ein US-israelischer Konzern hat angekündigt, bei Leipzig in Sachsen Marschflugkörper mit hoher Reichweite bauen zu wollen. Unter den Geldgebern des Konzerns Covenant ist auch der Milliardär Peter Thiel. Er ist bekannt für seine Nähe zu US-Präsident Trump und seine Kritik an liberalen Demokratien. Von Fischen lernen, wie man fliegt. Zum ersten Mal bekommt ein Airbus-Flieger eine Hülle aus künstlicher Haifischhaut. Dadurch könnten Luftwiderstand, Treibstoffverbrauch und damit auch Emissionen deutlich gesenkt werden. Die Testmaschine ist für die Lufthansa-Tochter Discover unterwegs.
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7: Dein Planet-Wetter. Wir haben einen Mix. Teilweise ist es echt schön mit Sonne, zum Teil wolkig und vereinzelt ein paar Schauer in Nordhessen. Das Ganze bei 19 bis 23 Grad. Morgen Sonne und harmlose Wolken.
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0: Gleich 7:07 und Achtung bei dir auf der A7 Kassel-Hannover. Zwischen den Münden-Lutherberg und der Werratalbrücke. Da liegen Spanngurte auf der rechten Spur, deshalb da bitte vorsichtig. Dann die A3 Köln-Frankfurt. Zwischen dem Dreieck Dernbach und Montabaur, da sind es 5 Kilometer Stau. Die A5 Kassel-Frankfurt. Zwischen Ohmthal-Dreieck und Homberg-Ohm gerade 3 Kilometer Stau. A7 Fulda-Würzburg. Zwischen dem Rasthof Friedrichshausen und Bad Brückenau-Volkers 7 Kilometer Stau. A643 Mainz-Wiesbaden. Zwischen Mainz-Mombach und dem Schiersteiner Kreuz gerade 2 Kilometer Stau. Und das waren jetzt leider nur die größten Staus. Alle Infos auch für deine Strecke gibt es immer, aber in der Planet-App.
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0: Zwischen Rotheim und Köppern unter der Autobahnbrücke wirst du geblitzt. Da ist nur 60 erlaubt. Und dann noch einer in Hochheim-Massenheim auf der Untergasse in Höhe der Sport- und Kulturhalle. Und da darfst du nur 30 fahren.
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0: Es ist Mittwoch, du weißt Bescheid. Du entscheidest wieder, welchen Newcomer du heute bei Planet hören möchtest. Und wer da zur Wahl steht und wie die Songs klingen, das checken wir alles gleich so in 10 Minuten.

0: Truth Colors hier bei Planet.
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0: Ja, für dich ist dieser Mittwoch vielleicht einfach ein normaler Wochentag. Für zwei Newcomer ist es aber der wichtigste Tag der Woche. Sie haben nämlich immer mittwochs hier die Chance, ihren eigenen Song bei Planet zu hören. Und du entscheidest, wer da gewinnen soll. Heute treten hier nämlich an Patrino und Jasmine. Patrino kennst du schon. Letzte Woche hier mit seinem Song 1000 Lieder gewonnen. Sag doch mal, wie war denn das, den eigenen Song dann im Radio zu hören?
2: Boah, das war schon echt super cool, alles zu hören, das Interview zu hören, das Lied zu hören. Es gab schon echt einen besonderen Vibe.
0: Ja, das glaube ich sofort. Ey, das Voting war aber bis zum Ende ultra knapp, ne?
2: Ja, das war ein richtiges Kopf-am-Kopf-Rennen. Ich habe alle Freunde noch gefragt, Arbeitskollegen und natürlich meine Fans auch. Deswegen vielen, vielen, vielen Dank an alle, die gewotet haben. Das war echt knapp. Aber cool. Deswegen großer Respekt auch an meine Gegnerin.
0: Ja, hast du jetzt einen Plan irgendwie fürs Voting jetzt gerade?
2: Ich setze wieder meine Hoffnung auf, ja, auf meine Follower, auf meine Freunde, meine Familie. Die waren schon sehr zuverlässig und ich glaube, wir packen das wieder.
0: Mhm. So, bevor wir uns jetzt aber den Zwischenstand mal angucken, checken wir doch erstmal, wer heute Patrino schlagen möchte. Und zwar ist es sie.
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0: Das ist Jasmine mit ihrem Song Ich brauch.

0: Ja, das ist für mich auch kein Zufall. Deswegen.
1: Ja, manchmal ist das so, gell?
0: Das stimmt.
1: Ja, schon verrückt. Kurz nach 17 Uhr könnte ja dein Song dann hier laufen. Weißt du schon, was du da machst?
0: Ich habe mir wirklich schon Gedanken gemacht, aber ich glaube, ich werde auf jeden Fall. Ich glaube, ich werde im Auto sitzen. Ich glaube, ich muss das fühlen. Ich muss irgendwie, ich weiß nicht, ich muss Leute zusammenrufen und dann müssen wir meinen Song auf jeden Fall gemeinsam hören. Ja, ich freue mich auf jeden Fall.
1: Ja, knapp 2 Stunden hast du ja noch Zeit, alle da zusammen zu trommeln. Kurz nach 17 Uhr gibt's hier den Gewinnersong. Und Stand jetzt wäre das wirklich Jasmine. Sie führt damit 70%. Aber noch ist ja auch Zeit. Deshalb vote jetzt für deinen Favoriten in der Planet Insta Story. Und den Gewinnersong gibt's dann kurz nach 5 später hier bei mir.
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0: Heute ist nicht nur der internationale Sudoku-Tag, nee, sondern heute am 9. September, da hat auch ein Hollywood-Star Geburtstag, der feiert einen Runden, der wird 60 und obwohl der so extrem erfolgreich ist und dementsprechend auch wirklich extrem reich, ist er einer der bodenständigsten Hollywood-Stars ever. Sehr sympathischer Mann, um wen es da geht, das checken wir gleich.
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0: Chalo und David Guetta, Save Me Tonight für dich.
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0: Und er ist einer der erfolgreichsten Schauspieler Hollywoods. Er ist der Trauredner auf Taylor Swifts Hochzeit gewesen. Und er ist eine Fashion-Ikone, weil ihn Fashion einfach gar nicht juckt. Es geht um Hollywood-Superstar Adam Sandler. Der Mann, der ist jetzt einfach schon 60 geworden. Der hat heute Geburtstag. Und ich habe überlegt, wie so ein Adam Sandler seinen Geburtstag feiert, weil ich glaube, dass andere Schauspieler in seiner Größe, die wären jetzt irgendwie auf einer Superjacht oder hätten für die Party, weiß ich nicht, ein Schloss oder eine eigene Insel gemietet. Auf der Gästeliste, da würden wahrscheinlich 1000 andere Superstar-Namen stehen. Adam Sandler aber, glaube ich, feiert zu Hause. Im Garten, kleiner Kreis, da gibt's dann Kaffee und Kuchen, aber auch so Papptellern, klar. Abends macht er sich vielleicht noch so ein kleines Geburtstagsdosenbierchen auf. Der pustet seine 60 Kerzen auch noch selbst aus und hat dafür nicht Angestellte. Vorher wahrscheinlich mit seinen Jungs noch eine Runde Basketball spielen. Und auch outfitmäßig hat er jetzt nicht schon wochenlang überlegt, so, boah, wird ja bald 60, sowas ziehe ich da an. Nee, der ist einmal durch den Kleiderschrank gelaufen und zack, was da so hängen geblieben ist, das ist dann sein Outfit. Also ich feiere den Mann unnormal, ich finde den unfassbar sympathisch. Ich finde auch die Filme von ihm gut. Das hat einfach Kindheit damals geprägt. Müsste viel mehr so Filme geben, so mit diesem stumpfen Humor, diese stumpfe Comedy. Kannst du immer gucken, hast dabei eine gute Zeit. Deswegen alles, alles Gute, Adam Sandler. Und danke für diese geilen Filme. Und danke auch für eine wirklich der besten Ausreden, um von der nächsten Party oder einem schlechten Date abzuhauen. Das funktioniert wirklich immer.
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0: habe jetzt eben nochmal nachgeguckt, weil ich mir nicht ganz sicher war. Joel Corey, DJ, der kommt aus London. Also der kommt aus England. Und für was sind Engländer bekannt? Richtig? Für ihre Bräune. Nicht. Die sind ja eigentlich relativ hell. Jetzt habe ich mir eben sein Insta angeguckt und dachte mir, Alter, der sieht aus, als käme er frisch aus dem Urlaub. Nee, der arbeitet quasi da, wo andere Urlaub machen. Der hatte jetzt mehrere Shows nacheinander auf Ibiza und so siehst du aus, wenn du halt im Urlaub quasi arbeitest. Finde ich sehr, sehr cool. Den Mann hörst du hier gleich. Joel Corey mit Devotion für dich nach News.
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9: Ich bin Leander. Straßen sind kaputt, es gibt Probleme mit den Zugverbindungen und an den Schulen fällt viel Unterricht aus. Gerstungen in Thüringen hat genug. Bürgermeister Stefan schlägt deswegen jetzt vor, das Bundesland zu wechseln und Teil von Hessen zu werden. Hessens Ministerpräsident Rhein nennt die Pläne schmeichelhaft, macht aber auch klar, dass die rechtlichen Hürden für so einen Wechsel extrem hoch seien. 3 Tage nach dem haushohen AfD-Sieg in Sachsen-Anhalt hat Bundeskanzler Merz die Partei scharf attackiert. Im Bundestag sagte Merz, die AfD wolle Deutschland destabilisieren. Die Partei werde nirgendwo in Deutschland mit dieser Politik Mehrheiten bekommen. Zuvor hatte AfD-Chefin Weidel gesagt, die Zeit von Kanzler Merz und der CDU sei abgelaufen. Die Bürger wollten den Politikwechsel und würden diesen auch bekommen. In Bad Karlshafen haben Einbrecher einen Gullideckel in die Tür eines Juweliers geworfen. So konnten sie vergangene Nacht mehrere Schmuckstücke klauen. Eine Fahndung der Polizei in Nordhessen blieb bisher ohne Erfolg. Aus den aktuellen Supermarktangeboten werden günstige Gerichte. Das geht mit Hilfe einer neuen App aus Großzimmern in Südhessen. Softwareentwickler Christian Busch hat sich die praktische App Sparchef ausgedacht. Die erstellt Einkaufszettel und Rezepte aus Lebensmitteln, die gerade im Angebot sind. Dabei sind auch Vorgaben wie zum Beispiel vegetarisch möglich. Dein Planet-Wetter. Wir haben einen Mix. Teilweise ist es echt schön mit Sonne, zum Teil wolkig und vereinzelt ein paar Schauer in Nordhessen. Das Ganze bei 19 bis 23 Grad. Morgen Sonne und harmlose Wolken.
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0: Gleich 7:07 und die A3. Frankfurt-Köln zwischen Rauenheim und dem Rasthof Medenbach, da sind es 6 Kilometer Stau. Dann die A5 Frankfurt-Kassel zwischen dem Frankfurter Kreuz und dem Bad Homburger Kreuz, 7 Kilometer Stau. A7 Fulda-Würzburg zwischen dem Rasthof Friedrichshausen und Bad Brückener Wildflecken, 5 Kilometer Stau. Die A66 Frankfurt-Wiesbaden zwischen Hattersheim und dem Wiesbadener Kreuz, gerade 6 Kilometer Stau. Und das waren jetzt leider nur die größten Staus. Alle Infos auch für deine Strecke checkst du wie immer in der Planet-App.
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0: In Kirchhain auf der Niederrheinischen Straße, da steht ein Blitzer und dann noch einer bei dir in Steinbach auf der Niederhöchstädter Straße, da darfst du nur 30 fahren.
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0: Und damit es dir nicht so geht wie mir, vielleicht wurde ich mal wieder geblitzt, sagst du doch Bescheid, wo du noch einen Blitzer gesehen hast, schickst eine WhatsApp an die 0172 978 3000. Danke.

0: 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Es ist 4:05 an diesem Mittwochnachmittag und hier hörst du das? Mhm. 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Und NK, erzähl doch mal ganz kurz. Vor 4 Jahren warst du hier das erste Mal bei Planet. Damals warst du noch Newcomer. Jetzt kann man dich aber wirklich nicht mehr als Newcomer bezeichnen.
1: Ja, gut. Ja, in der einen oder anderen Hinsicht hat sich was getan, ja.
0: Ja, ein bisschen. Vielleicht kannst du mal uns kurz mitnehmen, was denn so die letzten Jahre bei dir alles passiert ist, seitdem du quasi das erste Mal hier bei Planet warst.
1: Ja, ich habe viel Musik gemacht natürlich. Ich habe viel Songs rausgebracht. Ich darf jetzt dieses Jahr auch schon meine 3. Tour spielen. Ich habe bei vielen Künstlern Support spielen dürfen als Vorband und ja, sehr, sehr viel Erfahrung sammeln dürfen in jeglicher Hinsicht.
0: Ja, Zoe Reese, Max Giesinger, Alvaro Soler, das sind nur ein paar, bei denen du vor Act warst. Jetzt gehst du auf eigene große Tour. Das Geile ist, zu Hause in Frankfurt. NK kommt aus Frankfurt, das wird quasi ein Heimspiel für ihn. Und die Tour heißt genau wie einer deiner Songs, Zwischen den Stühlen.
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0: Hey, Sabrina Carpenter hier bei Planet. Und was würdest denn du für 25 Cent so alles machen? Leander aus der Planet Crew ist meiner Meinung nach für 25 Cent viel zu weit gegangen. Da hätte ich gar keinen Bock drauf gehabt, bin ich ehrlich. Was er gemacht hat, das hörst du gleich hier in 10 Minuten in Leanders Stand-Up Club.
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2: Ich bin ja eigentlich Grieche, aber mir ist letztens aufgefallen, dass in mir doch ein kleiner Allmann steckt. Ich bin in den Urlaub geflogen und hatte eine Wasserflasche dabei. In Griechenland angekommen, war sie leer und ich wollte sie wegwerfen. Und da kam der Allmann in mir raus. Halt, stopp! Die Flasche hat 25 Cent Pfand. 25 Cent, die ich jetzt in den Müll schmeißen will. 25 Cent, das sind 40 Cent brutto quasi. Der Allmann in mir sagt ganz klar, nein, das geht nicht. Du schleppst jetzt lieber eine leere 0,5 Liter Flasche zwei Wochen mit dir rum. Weil wer den Cent nicht ehrt, ist den Euro nicht wert.
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0: Prince Harry und seine Frau Meghan, die kommen ja zurück nach England. Jetzt ist auch fast so gut wie klar, wo die dann wohnen wollen. Und zwar in den Cotswolds, heißt das, glaube ich. Das ist wohl so ein kleines Luxusstädtchen, 2 Stunden von London. Und die kennen sich da aus mit Promis. David und Victoria Beckham, Ellen DeGeneres, Kate Moss und auch DJ-Superstar Calvin Harris. Die wohnen da alle schon. Das heißt, das sind bald die Nachbarn von Prince Harry und Meghan. Heißt auch andersrum, die zwei können sich schon mal darauf einstellen, dass sie das hier häufiger hören werden in Zukunft, wenn der Mann zu Hause mal wieder auflegt. Calvin Harris, My Way, gleich hier bei Planet.
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9: Ich bin Leander. Es geht um illegale Spieleinsätze von fast 6 Milliarden Euro und einen Steuerschaden in Millionenhöhe. Die Frankfurter Staatsanwaltschaft hat eine mutmaßliche Glücksspielbande auffliegen lassen. Bei den Razzien wurden unter anderem mehrere Luxusautos sichergestellt. Die 5 Verdächtigen sollen Online-Casinos ohne Lizenz betrieben haben. Ein US-israelischer Konzern hat angekündigt, bei Leipzig in Sachsen Marschflugkörper mit hoher Reichweite bauen zu wollen. Unter den Geldgebern des Konzerns Covenant ist auch der Milliardär Peter Thiel. Er ist bekannt für seine Nähe zu US-Präsident Trump und seine Kritik an liberalen Demokratien. In der Türkei wüten nach wie vor große Waldbrände. Die Feuer in den südlichen Provinzen Antalya, Adana und Mersin sind den Behörden zufolge noch nicht unter Kontrolle. Starke Winde feuern die Flammen weiter an. Tausende Feuerwehrleute sind im Einsatz. Großer Schreck für einen Autofahrer in Mannheim-Neckarstadt. Unbekannte haben laut Polizei Steine von einem leerstehenden Haus auf die Straße geworfen. Ein Stein traf den fahrenden Wagen und zerschmetterte die Windschutzscheibe. Der Fahrer blieb zum Glück unverletzt. Die Ermittler suchen jetzt nach den Tätern. Dein Planet-Wetter. Wir haben einen Mix. Teilweise ist es echt schön mit Sonne, zum Teil wolkig und vereinzelt ein paar Schauer in Nordhessen. Das Ganze bei 19 bis 23 Grad. Morgen Sonne und harmlose Wolken.
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0: Um 7:05 und Achtung auf der A5 Darmstadt-Frankfurt zwischen Langenmoerfelden und Zeppelinheim. Da liegt Metallteil auf der Fahrbahn, deshalb da bitte vorsichtig. Dann nochmal Achtung auf der A45 Aschaffenburg-Hanau in der Abfahrt Alsnor Nord. Da liegt ein Plastikteil auf der Fahrbahn, auch da bitte vorsichtig fahren. Achtung auf der A67 Darmstadt-Mönchhof-Dreieck zwischen dem Dreieck Darmstadt-Griesheim und Büttelborn. Da läuft eine Person auf der Fahrbahn, in beiden Richtungen bitte ganz besonders aufpassen. Achtung auf der A671 Mainz-Wiesbaden zwischen Hochheim-Süd und Hochheim-Nord. Da liegen Plastikteile auf der Fahrbahn, auch da bitte vorsichtig. Dann die A3, einmal Frankfurt-Köln zwischen Raunheim und dem Rasthof Medenbach, jetzt 6 Kilometer Stau. Nochmal A3, Frankfurt-Würzburg zwischen dem Frankfurter Kreuz und dem Offenbacher Kreuz, 9 Kilometer Stop-and-Go. Die A5, Frankfurt-Kassel zwischen dem Frankfurter Kreuz und dem Bad Homburger Kreuz, da sind es 7 Kilometer Stau. Die A661 Egelsbach-Oberursel zwischen dem Offenbacher Kreuz und Frankfurt-Friedberger Landstraße, auch da 7 Kilometer Stau. Und das waren jetzt alles die größten Staus. Mehr Infos auch für deine Strecke gibt's wie immer aber in der Planet-App.
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0: Noch knapp 10 Minuten kannst du mitvoten bei Newcomer in der Planet Radio Insta-Story. Und den Gewinnersong, den hörst du dann gleich hier kurz nach 5 bei mir in der Show. Bin sehr gespannt. Hey.

0: Kevin Harris Murray für dich. Und gibt's jetzt hier einen Back-to-Back-Sieg oder gibt's eine neue Gewinnerin hier heute bei Newcomer? Genau das entscheidet sich jetzt.
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0: Ja, knapp einen Tag konntest du in der Planet Radio Insta-Story dich entscheiden, welcher Newcomer hier heute gewinnen soll. Entweder Patrino mit seinem Song 1000 Lieder. Kennst du noch von letzter Woche? Da hat er schon mal gewonnen und deshalb ist er wieder am Start. Und wie war denn das jetzt letzte Woche? Patrino, wo hast du deinen Song dann gehört?
2: Boah, ich bin gerade im Auto rumgefahren. Tatsächlich habe ich drauf gewartet und ja, ich habe es im Auto dann gehört. Das war schon wirklich sehr, sehr, sehr krass. Ich habe mich brutal gefreut und es war echt cool, ey.
0: Ja, das glaube ich. Das ist ja nicht dein erster Song gewesen, aber weißt du noch, wie sich das damals angefühlt hat, so den ersten Song rauszuhauen?
2: Also das erste Lied, das war so ein Ding, das werde ich nie vergessen, denn da habe ich mir wirklich, als ich auf diesem Upload-Button stand, dachte ich mir so, egal, also wenn ich das jetzt mache, werde ich das durchziehen, egal was passiert, bis an mein Lebensende. Mhm. Ich werde nie damit aufhören, egal wie erfolgreich ich werde. Und ja, das war für den großer Step, weil man nie weiß, was denken die anderen oder nicht. Aber give a fuck und einfach machen, weil es geil ist.
0: Ja, und er hat's gemacht, das hat sich gelohnt und sie hat das auch gemacht, Jasmine, mit ihrem Song Ich brauch dich.

0: Jasmin, du hast mir ja gesagt, du machst das schon gefühlt dein ganzes Leben. Was ist denn dir bisher so Peinliches passiert?
1: Boah, ich glaube, das Peinlichste war, als ich mich mal so versungen habe, dass ich wirklich so einen Blackout auf der Bühne hatte vor so vielen Leuten. Und es war ein Moment, wo ich einfach nicht mehr weiter wusste. Und das Einzige, was versungen habe, dass ich wirklich so einen Blackout auf der Bühne hatte vor so vielen Leuten. Und es war ein Moment, wo ich einfach nicht mehr weiter wusste. Und das Einzige, was

0: für ein Essen wäre er?
1: Da fragst du mich jetzt was.
0: Oder wir können auch wahlweise ein Getränk draus machen.
1: Getränk, ich würde sogar sagen, mein Cover ist ja orange. Ich würde vielleicht mit so einer Limonade irgendwie mitgehen, aber die so ein bisschen sauer ist, weil ich ja auch von meiner Vergangenheit erzähle und das ist vielleicht ein bisschen sauer, aber trotzdem schmeckt Limonade ja gut.
0: Na gut, okay, dann jetzt die Frage, gibt's jetzt Limo oder Crepe? Weil das hat Patrino letzte Woche gesagt. Du konntest voten in der Planet Radio Insta-Story und es gibt einen Gewinner, beziehungsweise heute eine Gewinnerin. Ja, mit 70% hat sie sich das Ding ja heute geholt. Deswegen herzlichen Glückwunsch an Jasmine. Patrino, vielen, vielen Dank fürs Mitmachen. Dir alles Gute weiterhin mit deiner Musik. Check den gerne ab auf Social Media. Und Jasmine, wir hören uns dann nächste Woche wieder. Das ist jetzt dein Song und deswegen würde ich sagen, hast du jetzt hier auch die letzten Worte.
1: Vielen, vielen Dank für die Votes. Es hat endlich geklappt und jetzt hört ihr meinen Song Ich brauch dich auf Planet Radio. Ich war

0: Hier ist Robin Schulz.
1: Robin Schulz und Watermat. Take it slow, Bullet. 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
2: Adam Sandler, der hat heute Geburtstag. Also ich feiere den Mann unnormal. Ich finde den unfassbar sympathisch. Ich finde auch die Filme von ihm gut. Das hat einfach Kindheit damals geprägt. Müsste viel mehr so Filme geben, so mit diesem stumpfen Humor, diese stumpfen Comedy. Kannst du immer gucken, hast dabei eine gute Zeit. Deswegen alles, alles Gute, Adam Sandler. Danke für diese geilen Filme und danke auch für eine wirklich der besten Ausreden, um von der nächsten Party oder einem schlechten Date abzuhauen. Das funktioniert wirklich immer.
3: Da muss ich rangehen. 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

0: James Hype für dich. Es ist gleich 20 vor 6 und Ende November geht so langsam dann der Weihnachtsstress los. Das ist dann, glaube ich, mal gut, wenn du Sachen machst, bei denen du einfach mal abschalten kannst, wie zum Beispiel ein geiles Konzert. Ja, genau das gibt's am 22. November im Gibson in Frankfurt. NK, Sänger aus Frankfurt und Carlos aus Hanoi ist jetzt hier am Planet Freephone. Carlos, ganz kurze Frage, wie sieht's denn bei dir aus am 22. November? Bist du verplant oder hast du da zufällig Zeit?
1: Kommt die Tageszeit an, aber ich meine, man schiebt sich halt ein bisschen hin und her und dann findet man Zeit.
0: Ja, gell, das glaube ich auch. So 19 Uhr sowas, das wird schon passen irgendwie, gell?
1: Ja, auf jeden Fall. Nicht tägliche Arbeitszeit dafür.
0: Ja, geil, dann würde ich sagen, Carlos, gehst du in knapp 2 Monaten zu NK nach Frankfurt ins Gibson.
1: Okay, cool.
0: Das wird richtig geil. Guck mal, klingt dann so. Sag mir, bin ich normal? Und das anders sein schlecht. Das ist ein Song zwischen den Stühlen oder auch hier Parkhausdach.
1: Hört sich echt gut an, also deine Stimme ist fantastisch.
0: Ja, der wird das richtig geil machen. Das ist so witzig, weil der mal vor 4 Jahren hier bei uns bei Newcomer mal mit dabei war. Ja. Und jetzt mittlerweile ist er aber einfach kein Newcomer mehr, sondern gehört auch so mit dazu. Und das Schöne ist, der kommt aus der Nähe von Frankfurt, spielt in Frankfurt. Das ist auch noch Tourabschluss zu Hause. Family, Freunde werden da sein. Und du, Carlos, dann auch. Und dann wirst du mit ihm zusammen diese Tour dann feiern.
1: Ja, perfekt. Ja, ich habe tatsächlich auch vor kurzem erst angefangen zu singen.
0: Ach komm.
1: Und deshalb ganz cool, mal so einen Einsteiger zu sehen, wie weit es man doch schaffen kann.
0: Ja, cool. Ey, wenn du auch Musik machst, wir haben ja das Format Newcomer. Mach ruhig mal mit. Wie gesagt, bei Anker hat es auch so geklappt.
1: Ja, genau. Cool. Okay.
0: Ja, cool. Ey, dann ganz viel Spaß.
1: Jo, danke dir.
0: Alles klar, Carlos, mach's gut.
1: Ciao.
0: Ciao, ciao. So, Carlos, der wird dann da am 22. November mit NK zusammen feiern. Er ist dabei bei seinem Konzert in Gibson und hier ist er jetzt auch am Start. Das ist NK jetzt. Ach komm, weißt du was, du kannst das mittlerweile auch, du bist schon Profi. NK, mach's doch mal eben selbst, bitte.
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0: Oh yes, da freue ich mich sehr drauf. Gleich gibt's hier ein Flashback zurück ins Jahr 2009. Ist das geil. Ciara und Justin Timberlake mit Love, Sex, Magic. 2009 sehr erfolgreich gewesen. Bei den Grammys 2010 dann nominiert gewesen. Völlig verdient und den hörst du gleich in voller Länge hier nach News.
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10: Ich bin Leander. Es war das erste direkte Aufeinandertreffen nach der Sachsen-Anhalt-Wahl. AfD-Chefin Weidel hat Bundeskanzler Merz bei ihrer Rede im Bundestag scharf attackiert. Merz sei in Sachsen-Anhalt nicht nur abgestraft worden, die CDU sei dort pulverisiert worden. Merz warf anschließend in seiner Rede der AfD vor, Deutschland destabilisieren zu wollen und an der Seite Russlands zu stehen. Finanzielle Unterstützung für die Unwetteropfer im Raum Wetzlar. Bei einem Schaden von über 5.000 Euro können die Betroffenen laut Innenministerium jetzt Hilfe beantragen. Über 60 Häuser waren im August durch einen Tornado beschädigt worden. 15 Bälle haben die Fußballer von Kewa Wachenbuchen im Main-Kinzig-Kreis alleine am vergangenen Sonntag verloren. Das ist wohl hessenweiter Rekord. Die kuriose Geschichte dahinter. Direkt neben dem Platz ist jetzt ein Sperrgebiet, weil die Stadt dort Weltkriegsmunition vermutet. Die Stadt hofft, dass der Bereich im Frühjahr abgesucht und das Sperrgebiet dann aufgehoben werden kann. Der Ölpreis ist erstmals seit Mitte Juli wieder über 100 US-Dollar gestiegen. Damit dürften auch das Tanken an der Zapfsäule sowie das Heizen mit Öl und Gas teurer werden. Grund für den Anstieg sind neue Kämpfe zwischen den USA und dem Iran. Unter anderem attackierte das US-Militär 5 iranische Rohöltanker und versenkte auch einen davon.
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10: Dein Planet-Wetter. Wir haben einen Mix. Teilweise ist es echt schön mit Sonne, zum Teil wolkig und vereinzelt ein paar Schauer in Nordhessen. Das Ganze bei 19 bis 23 Grad. Morgen Sonne und harmlose Wolken.
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0: 7:07 haben wir und Achtung bei dir auf der A66 Fulda-Hanau zwischen Gelnhausen-West und Gründau-Lieblos. Da laufen Personen auf der Fahrbahn in beiden Richtungen, da bitte ganz, ganz vorsichtig. Dann die A3 Frankfurt-Würzburg zwischen dem Frankfurter Kreuz und dem Offenbacher Kreuz 9 Kilometer Stop and Go. Die A5 Frankfurt-Kassel zwischen dem Frankfurter Kreuz und dem Bad Homburger Kreuz, da sind es 9 Kilometer Stau. A66 Frankfurt-Wiesbaden zwischen Hattersheim und dem Wiesbadener Kreuz 6 Kilometer Stau. A661 Egelsbach-Oberursel zwischen dem Offenbacher Kreuz und Frankfurt-Friedberger Landstraße 7 Kilometer Stau. Und das waren jetzt leider nur die größten Staus. Alle Infos auch für deine Strecke gibt es wie immer aber in der Planet-App.

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